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2: Hier ist Lilo Lengel mit Veranstaltungstipps für diese Woche. Ab 5. Mai bis zum 19. Juli findet unter dem Motto Was geht ab? Das Weinviertelfestival statt mit zahlreichen Events. In Rasdorf ist ab Dienstag, dem 5. Mai, der 50 Meter hohe Siloturm Projektionsfläche für das Kunstprojekt So lange. Eröffnung des internationalen Kunstprojekts in Kooperation mit Der Vogelturm von Silo Sophie ist um 14 Uhr. In der Pfarrkirche Karneuburg findet am Mittwoch, dem 6. Mai um 21 Uhr die Premiere von Plötzlich Mensch statt. Sie verspricht ein Erlebnis mit Artistik, Live-Musik und Medienkunst in berührenden Szenen und imposanten Bildern. Das Ruwi Musiktheater 2 präsentiert ab Donnerstag, dem 7. Mai, das Musiktheaterstück Kleine Schnecke, große Freundschaft am Kirchenplatz 1a in Wolkersdorf. Beginn dieser Uraufführung ist um 18 Uhr. Mental Border lautet der Titel der Ausstellung, die am Freitag, dem 8. Mai um 18 Uhr im Kunsthaus Ruschka in Dörfel 161 in Falkenstein eröffnet wird. Michaela Wrubkova und Alfred Ruschka widmen sich mit ihrer Kunst den mentalen Prägungen, die politische Grenzen hinterlassen und wie man sie überwinden kann. Wie Jugendliche sich für den Umweltschutz einsetzen, können sie ab Freitag, dem 8. Mai in Preußdorf erleben. Mit dem Trickfilm Leonie und der Umweltschutz von der Allgemeinen Sonderschule Preußdorf. Beginn der Uraufführung inklusive Rahmenprogramm ist um 9 Uhr in der Allgemeinen Sonderschule Preußdorf. Details zum gesamten Programm des Weinviertelfestivals gibt es auf www.viertelfestival.at. Und ein weiterer Tipp aus dem Programmfolder des Weinviertelfestivals ist der Pleil. Ist das Pleil-Kulturzentrum in Ruperstal, das nicht nur Konzerte mit hochkarätiger Besetzung bietet, sondern das Pleil-Museum und darüber hinaus täglich ein köstliches Frühstück, geführte Wanderungen und vieles mehr. Details zu allen Events des Pleil-Kulturzentrums finden Sie auf der Website www.pleil.at. Im Rathaus Mistelbach wird am Donnerstag, dem 7. Mai, die Ausstellung Kunst im Rathaus eröffnet. Präsentiert werden Werke von Christine Gutschim, Roswitha Koba, Michael Litzka, Erich Pleier und Silberscheu. Details erfahren Sie bei der Stadtgemeinde Mistelbach. Die Heckenkläscher sind am Donnerstag, dem 7. Mai im Café Altes Depot in Mistelbach zu Gast mit Back to the Roots ins Weinviertel. Konzertbeginn ist um 19.30 Uhr. Die Website-Adresse des Cafés lautet www.altesdepot.at. 7-4-T spielen am Freitag, dem 8. Mai im Stadtsaal Hollabrunn und feiern mit ihrem Konzert 30 Jahre, eine Nacht und null Kompromisse. Konzertbeginn ist um 20.30 Uhr. Karten gibt's bei Ö-Ticket im Regionenshop und im Stadtsaalbüro. Gerald Fleischhacker zeigt am Freitag, dem 8. Mai im Kulturhaus Rasdorf sein neues Kabarettprogramm Alter Neißer Mann. Beginn ist um 19.30 Uhr. Details zu Ihrer Kartenreservierung erfahren Sie via E-Mail an helmut.lutz@aon.at. Tobias Bötzelsberger moderiert nicht nur zum Beispiel Die Zeit im Bild im ORF, er ist auch Sänger und Songwriter. Am Freitag, dem 8. Mai, präsentiert er ab 19.30 Uhr im Konzerthaus Weinviertel in Ziersdorf unter dem Titel Prudence Lieder, die in den vergangenen 12 Jahren entstanden sind. Details zum gesamten Programm des Konzerthauses Weinviertel finden Sie auf www.konzerthaus-weinviertel.at. In der Sitzendorfer Kellergasse in Hollabrunn gibt es am Samstag, dem 9. Mai ab 15 Uhr wieder eine Kellergassenführung auf den Spuren der Kellerkatze mit Manfred Breindl. Details zu allen Events in der Sitzendorfer Kellergasse gibt es auf der Website www.kellerkatzenweg.at. Flöte und ihrem weichen, strahlenden Klang gewidmet ist der Abend am Samstag, dem 9. Mai, ab 20 Uhr im Kultursalon Niederleis mit dem Konzert von Nicole Henter, Adela Liculescu und Claudia Guarin und der Dramaturgie von Dolphy Danninger. Die Website-Adresse des Kultursalons Niederleis lautet www.kultursalon-niederleis.at. Die Showformation Irish Fire tritt am Samstag, dem 9. Mai, mit ihrer Show Pub Tales im Stockerauer Z2000 auf. Beginn ist um 19 Uhr. Weitere Informationen erfahren Sie via Website www.pubtales.at. Das waren die Veranstaltungstipps für diese Woche.
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Ich begrüße Sie ganz herzlich zur Sendung Kunterbunt. Wir bringen ein abwechslungsreiches Musikprogramm aus vielen Jahrzehnten bis heute. Von sanften Klängen bis hin zur Rockmusik. An der Tontechnik sitzt Manfred Krammer. Durch die Sendung führt ihre Sprecherin Doris Meissner.

Lady Marmalade von Patti LaBelle aus dem Jahr 1975. Ja, mittlerweile sind wir bereits im Wonnemonat Mai angekommen. Die Tage werden länger, die Sonne scheint immer wärmer und alles blüht. Ein wahrlich wunderschöner Frühling, nach dem schon viele, ich auch, Sehnsucht gehabt haben. Ja, und dazu gibt es auch ein klassisches Frühlingslied, und zwar von Wolfgang Amadeus Mozart. Sehnsucht nach dem Frühling, gesungen von Jonas Kaufmann.

Mai wird ja bekanntlich sehr gerne geheiratet. Und deshalb habe ich heute auch einige romantische Liebeslieder mitgebracht, die sehr gerne bei Hochzeiten gespielt werden. Ein besonders schönes kommt von Josh Groban, »You Raise Me Up«.

Glück kann man immer brauchen, selbst wenn es nur ein kleines Glück ist. Und ein kleines Glück heißt auch ein Lied von Adamo.

Der nächste Song ist wieder ein Lied für Verliebte. Es ist ein Duett, das Dalia Lavi mit Karel Gott gesungen hat. Ich bin da, um dich zu lieben.

Im Mai kann es natürlich auch regnen. Und auch wenn einem das gar nicht gefällt, die Natur freut sich darüber. Aber wie heißt es so schön? Es gibt kein schlechtes Wetter, nur die falsche Kleidung. Eruption hat im Jahr 1978 einen Hit über den Regen herausgebracht. Und die Band mag den Regen anscheinend gar nicht. Denn das Lied heißt »I can't stand the rain«.

Unser nächster Musikbeitrag ist eine Liebeserklärung von den Backstreet Boys. As long as you love me.

1964 sang die junge Millie Small den Song My Boy Lollipop, der als erster kommerzieller Hit des Ska gilt und mit über 6 Millionen verkauften Exemplaren eine der erfolgreichsten Singles dieses Musikstils ist. Hören Sie nun My Boy Lollipop.

Ein beliebter Hochzeitssong ist ein Lied aus dem Jahr 1967, Something Stupid.

0: Passt schon.
1: Manche träumen jetzt schon vom Sommer. Ja, und das kann man bei unserem nächsten Musikbeitrag machen. Ursprünglich war das Lied für eine Bacardi-Werbung komponiert worden und hieß Bacardi-Feeling. Und als Summer Dreaming wurde es ein Nummer-1-Hit in Österreich und in Deutschland.

hoffe, Sie hatten heute einen wunderschönen Tag. Ja, dann passt nämlich auch das nächste Lied von U2, Beautiful Day. Ein Lied, das übrigens auch oft bei Hochzeiten gespielt wird.

Ein romantisches Country-Duett haben Kenny Rogers und Dolly Parton gemeinsam gesungen. Islands in the Stream.

französisches Duett haben 1975 Alain Barrière und Noël Cordier gesungen. Es gibt auch eine deutsche Version davon und die heißt Du gehst fort. Ich spiele aber jetzt das Lied auf Französisch und da heißt es Tu t'en vas.

Tütawa, du gehst fort. Ja, und auch wir müssen jetzt fortgehen, denn unsere Sendezeit ist schon wieder um. Aber am kommenden Sonntag, da hören wir uns hoffentlich wieder. Nicht vergessen, nächsten Sonntag ist Muttertag und dann gibt's wieder eine neue Ausgabe von Kunterbunt. Wir trinken jetzt noch eine Tasse Kaffee, den Peter Cornelius für uns liebevoll vorbereitet hat. Ja, und wir sagen danke fürs Zuhören. Bis zum nächsten Mal. Wir, das sind Manfred Krammer an den Tonreglern und ihre Sprecherin Doris Meissner. Wir hören uns.

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0: Weinviertelfestival 2026. Wir mit Radio Y begleiten das Programm, laden alle Teilnehmer in unser Studio ein und würden gerne Interviews führen. Und vorab eigentlich haben wir den allerersten Gast im Studio von Radio Y, Martin Vogg von der Kulturvernetzung Niederösterreich. Hallo Martin.
1: Hallo.
0: Wie geht's so? Es ist Ende April nämlich, Ende April, und es geht langsam los. Wie geht's so?
1: Ja, ist alles in Vorfreude auf das Festival. Wir machen jetzt gerade unsere Tour und übergeben in allen Festivalgemeinden, allen 38 Festivalgemeinden im Weinviertel unsere roten Festivalhirschen. Und da ist immer gute Stimmung. Und man macht das Foto für die Lokalmedien vor allen Dingen und spricht sich noch ein bisschen ab. Und man freut sich auf die ersten Projekte, die ab 6.5. im Weinviertel umgesetzt werden.
0: Wie viele Projekte werden umgesetzt?
1: Es sind insgesamt 53 Projekte in 38 Gemeinden und insgesamt handelt es sich um über 180 Veranstaltungen vom 6. Mai bis zum 19. Juli.
0: Wann kommt der Startschuss?
1: Der Startschuss erfolgt am 6.5. am Abend in der Pfarrkirche von Korneuburg mit Plötzlich Mensch, einem zeitgenössischen, sehr poetischen Zirkus. Und der wird dann auch noch in drei weiteren Kirchen im Weinviertel zu sehen sein.
0: Zirkus, an sich sind alle Projekte künstlerisch gedacht oder gibt es mehr Streuung, mehr Themen oder Bereiche, die es betrifft?
1: Also prinzipiell werden die Projekte von den Menschen aus der Region eingereicht. Ja, das können Vereine sein, das können Künstlerinnen und Künstler sein, das können Initiativen sein, das können Gemeinden sein, es können auch Wirtschaftsbetriebe sein. Jeder kann ein Projekt einreichen, eine Jury hat die dann ausgewählt, also wir haben 200 Einreichungen gehabt. Aus diesen 200 Einreichungen sind eben 53 Projekte ausgewählt worden und müssen verschiedene Kriterien erfüllen. Zum einen müssen sie in der Region stark verankert sein. Es muss aus der Region herauskommen. Und das zweite ist, sie müssen neu sein. Das heißt, wenn man das Programmheft durchblättert, wird man bei fast jedem Projekt finden, entweder Uraufführung, Premiere, Vernissage. Und dort, wo das nicht steht, handelt es sich auch meistens um eine Erstbespielung von besonderen Orten oder um das Erproben eines neuen künstlerischen oder kulturellen Formats.
0: 180 Veranstaltungen, an sich 2 Monate. Wie viel macht es pro Wochenende? Ist es eher in den Ferien verankert oder finden wir auch bereits jetzt im Mai und Juni genug zu besuchen?
1: Also die Veranstaltungen sind im Grunde über den gesamten Festivalzeitraum gestreut. Sie sind nicht nur am Wochenende, sondern viele Veranstaltungen sind auch unter der Woche. Es geht im Mai los und es ist eigentlich kontinuierlich bis Mitte Juli, bis zum 19. Juli, bis zum Ende des Festivals finden Veranstaltungen statt. Also es gibt hier eigentlich keine Schwerpunkte, sondern vielmehr eine breite Streuung. Und wenn man sich, ich versuche das ja auch fast alle Veranstaltungen zu besuchen, es geht sich aus. Also man kann alle Veranstaltungen besuchen, auch wenn natürlich manche Termine am selben Tag stattfinden, aber das ist meistens auch zeitlich gestaffelt. Oder man kann sich es an einem anderen Tag dann auch nochmal anschauen, weil ja viele Projekte, Theaterprojekte zum Beispiel auch mehrere Aufführungstage haben.

0: Wie kommt man eigentlich zu dem ganzen Programm? Wo findet man's? Also ich werde schon Werbung für uns machen, weil hier auf Radio Y in der Sendung Regionsflash wird in der Früh um 9 und am Nachmittag noch wiederholt das Programm der kommenden Woche schon vorgestellt. Aber außerhalb von der Frequenz von Radio Y, wo findet man das Programm?
1: Ja, auf der einen Seite sind wir analog unterwegs, also man einfach schauen, ob das Programm auf der Gemeinde, in Lokalen etc. aufliegt. Wir haben ja unsere 53 Projektpartnerinnen und Partner, die angehalten sind, das fleißig zu verteilen in ihrem Umfeld. Und das Zweite ist natürlich, dass wir im virtuellen Raum unterwegs sind. Wir haben die Homepage viertelfestival.at. Da findet man das gesamte Programm und auch noch ein paar Goodies, wie zum Beispiel die Radiobeiträge von euch, aber auch zum Beispiel unseren Festival-Song, den vier Winzer aus Jensbeigen eingespielt haben, Techno in the Winery, mit dem Text von Mize Medusa und Elena Sato, die das gesamte Festivalprogramm in diesen Liedtext hineinverpackt haben.
0: Kulturvernetzung koordiniert Viertelfestivals seit einigen Jahrzehnten. Inzwischen, wie lang ist die Geschichte vom Viertelfestival?
1: Ja, wir feiern heuer eigentlich 25 Jahre Viertelfestival. Also das erste Viertelfestival hat es 2001 im Waldviertel gegeben. Es hat dann zweimal kein Viertelfestival gegeben. Einmal ist es neu ausgerichtet worden, einmal war Corona. Also wir sind jetzt, haben das 23. Festival, aber wir sind im 25. Jahr. Und das Viertelfestival wandert durch Niederösterreich. Es ist ein Festival, das keinen fixen Ort hat. Es ist jedes Jahr in einem anderen Viertel. Also im Vierjahresrhythmus kommen wir wieder dann ins Weinviertel zurück. Sprich, das wäre dann, wenn ich jetzt richtig rechne,
0: 2030.
1: Genau, 2030. Und es hat auch keinen festen Ort, sondern wer ein Projekt einreicht, der entscheidet, wo das Festival stattfindet.
0: Also im Viertel herumfahren und irgendeinen Termin sich aussuchen. Du bist auch nicht das erste Jahr dabei. Dich kennt man auch mit dem Viertelfestival bei dem in den Kulissen kennt man dich auch schon seit einiger Zeit. Wie bist du zum Viertelfestival gekommen?
1: Für mich ist es jetzt das zweite Viertelfestival. Also ich bin im September vor zwei Jahren zur Kulturvernetzung als Geschäftsführer gestoßen und war davor viele Jahre auf verschiedenen Positionen, Projekten in Niederösterreich im Kulturbereich tätig. Also ich blicke auf 35 Jahre kulturelle Aktivitäten in Niederösterreich zurück.
0: Also kennst du an sich auch viele der Veranstalter? Also du bist in der Kulturlandschaft sehr fest angesessen.
1: Also ich kenne natürlich viele, aber das Schöne eigentlich am Viertelfestival ist, dass man viel Neues kennenlernt. Ja? Also weil natürlich viele Initiativen neu sind, viele Menschen hier auch im Rahmen des Viertelfestivals etwas ausprobieren, etwas erproben. Und man hat hier als Kulturvernetzung so etwas wie eine Hebammenfunktion. Ja? Also man begleitet diese Projekte, man berät sie und man freut sich dann einfach, wenn sie erfolgreich umgesetzt werden.

Hölle macht. Sowas toll.

0: Das ganze Marathon fängt für dich jetzt nicht an. Du bist bei dem Weinviertel Festival 2026 bereits seit einigen Monaten aktiv tätig bei der Organisation. Wann endet für dich Weinviertel Festival 2026?
1: Ja, also ich bin zum einen, ich bin ja nur ein Teil eines Teams, ja. Also es gibt ja in der Kulturvernetzung ein Team, das sowohl hier im Weinviertel immer zugegen ist und die Kulturinitiativen, die Künstlerinnen und Künstler berät. Das ist das Viertelmanagement im Weinviertel. Und dann gibt es das Team des Viertelfestivals, das mit mir zusammen in St. Pölten sitzt und wo wir dann jedes Jahr in einem Viertel eben das Festival vorbereiten. Und die Festivalvorbereitung, also wir sind jetzt parallel dazu gerade in der Vorbereitung fürs Waldviertelfestival. So, da ist gerade die Ausschreibung draußen. Bis zum 2. Juni, glaube ich, oder 3. Juni kann man sich bewerben für das Waldviertelfestival. Und parallel beginnen wir eben jetzt mit dem Weinviertelfestival. Das Weinviertelfestival dauert für uns bis zum 19. Juli, aber dann kommt noch Abrechnung etc. Also wirklich abgeschlossen ist es für uns ungefähr Ende des Jahres und da sind wir schon wiederum voll in Vorbereitung für das Waldviertelfestival.
0: Wie groß ist dein Team?
1: Weinviertel haben wir den Viertelmanager und zwei Assistentinnen, das haben wir ungefähr in der Größenordnung in jedem Viertel. Und in St. Pölten arbeiten noch zwei Mitarbeiterinnen und Mitarbeiter hauptsächlich für das Viertelfestival. Aber dann haben wir noch eine Kollegin, die die Tage der offenen Ateliers betreut, eine Kollegin, die unter anderem unsere Zeitung, den Kunststoff, betreut, wo ja auch die Programme drinnen sind, sowohl vom Viertelfestival als auch von den Tagen der offenen Ateliers, Buchhaltung, Presse. Also wir sind ein Team von circa 20 Personen.
0: Das ist jetzt die Neuigkeit von diesem Jahr, dass das ganze Programm nicht extra in einem Heftel, das man aber sehr schön in die Hintertasche unterbringen konnte, sondern in Kunststoff erscheint. Was aber heißt, dass alle Leser von Kunststoff es von Haus aus bereits in die Hand bekommen.
1: Ja, es ist für uns natürlich in Zeiten der Einsparungen war die Überlegung, wie geht man kosteneffizient mit einer Drucksorte um. Und wir haben die Zeitung Kunststoff, Landschaft von Niederösterreich beschäftigt. Und wir haben gesagt, na, wir machen das so, dass wir in den Kern das Programm hineingeben. Also das Viertelfestivalprogramm findet man komplett so, wie man es gewohnt ist, nur jetzt eben im Kunststoff. Aber wir haben jetzt die Möglichkeit, im redaktionellen Teil, also im Mantel sozusagen, nicht nur über das Festival zu berichten, sondern auch auf verschiedene andere Kulturinitiativen, Projekte, Künstlerinnen, Künstler aus dem Weinviertel einzugehen. Also wir betten das Viertelfestival, so wie es ja auch in der Realität ist, in die Region ein. Und das ist, finde ich, ein sehr schönes Zusammenspiel. Und wir verweisen auch ganz bewusst im Kalender, der im Mittelteil zu finden ist, auch auf andere Veranstaltungen, die in dem Zeitraum vom Viertelfestival im Weinviertel stattfindet. Weil wir sind ja auch nur ein Teil dieser Kulturlandschaft. Und da gibt es im selben Zeitraum, macht das Theater Westliches Weinviertel ein spannendes Programm. Es ist Jazz and Wine in Beusdorf. Und es gibt viele andere Aktivitäten in Beusdorf. Und es gibt viele andere.

0: außer von Zirkus, Theater, welche Art von Veranstaltungen es gibt?
1: Das Viertelfestival ist ja, das Schöne am Viertelfestival ist, dass es ja so breit aufgestellt ist. Ja. Wir haben im Grunde keine Genrebeschränkungen. Ja. Wir sind kein Theaterfestival oder ein Musikfestival oder ein bildenden Kunstereignis, sondern wir haben alles im Programm drinnen. Wir haben, wie du gesagt hast, Zirkus, wir haben Theater, wir haben aber auch Kunst im öffentlichen Raum, wir haben Ausstellungen, wir haben sehr spannende Tanzproduktionen, eine auch im Zusammenspiel mit Film, wir haben Filmproduktionen, wir haben Kino, wir haben partizipative Kunstprojekte, wir haben die Erschließung von Leerständen mit Kunst. Also wir haben ganz verschiedene Ansätze und wenn man es auf einen Punkt bringt, was das Festival ist, so ist es eigentlich eine Entdeckungsreise in die Kunst- und Kulturlandschaft einer Region.
0: Bevor ich zu den objektiven Daten rüberschreite, wollte ich an sich dich fragen, wie viele Veranstaltungen hast du bereits in deinem Terminkalender?
1: Nachdem es 53 Projekte sind, gehe ich davon aus, dass es auf jeden Fall 53 Termine sind. Ich werde es zugegebenermaßen, glaube ich, zu zwei oder drei nicht schaffen, aber dafür bin ich bei anderen, die länger sind oder mehrere verschiedene Veranstaltungen haben, zweimal oder dreimal hinkommen. Also insgesamt sind es gut über 50 Termine, die ich wahrnehmen werde.
0: Wenn wir nämlich statistisch objektiv schauen, wie viele Besucher kommen so jährlich zu einem Viertelfestival?
1: Das ist sehr schwer, weil wir nicht, es gibt viele Veranstaltungen, wo jetzt keine Zählkarten ausgegeben werden, die öffentlich sind und wir sind selber nicht Veranstalter, wir sind da immer angewiesen auf die gemeldeten Zahlen. Aber wir rechnen so, dass wir, und das hängt natürlich auch von den Projekten ab, wie sie ausgerichtet sind. Ja? Also wir haben sehr exklusive Projekte, wo also die nur für eine kleine Zahl an Menschen zugänglich sind. Und wir haben natürlich auch sehr große Veranstaltungen, wo sehr viele Menschen hinkommen können. Aber wir rechnen ungefähr immer so zwischen 20.000 und 40.000 Besucherinnen und Besuchern und schauen mal, was wir heuer erreichen. Die Besucherinnenzahl ist immer wichtig, ja. Es ist ein wichtiger Faktor, ob etwas wahrgenommen wird.

0: wahrgenommen wird, aber letztlich nicht entscheidend, sondern entscheidend ist, in welche Wirkkraft die Projekte vor Ort haben. Was können sie vor Ort bewegen? Was können sich die Leute mitnehmen? Und wie gesagt, manchmal müssen Projekte auch exklusiver gestaltet sein und manchmal sind es große Feste für ganz viele Leute.
1: Bei den Projekten, die heuer stattfinden, gibt es ein Projekt, wo man gespürt hat, es hat sich entwickelt von irgendwoher nach und nach. Es hat Geschichte und es hat vielleicht auch Zukunft, wo etwas zum Beispiel festgelegt wurde oder so Institution, die entstanden ist.
0: Also ich will es jetzt nicht verknofeln, ja. Also weil es gibt das Viertelfestival ist für viele Projekte die Impulsveranstaltung. Also vieles, was in Niederösterreich an kulturellen Aktivitäten, Bespielungen von Räumen in den letzten Jahren entstanden ist, hat vieles davon seine Wurzeln im Viertelfestival. Und so gehen wir auch aus davon, dass manches oder manche Projekte, die jetzt heuer beim Viertelfestival umgesetzt werden, durchaus eine längerfristige Perspektive haben. Ich habe da auch schon ein paar Projekte im Kopf und auch die Kollegen, wo wir wissen, da wird es weitergehen. Oder wir wissen auch schon von Projekten, die zum Beispiel eine Fortsetzung finden könnten beim nächsten Festival, ja, also die heuer erstmals ausprobiert werden und wo das Format vielleicht dann fürs nächste Festival weitergeführt wird. Aber das ist eigentlich das Spannende bei dem Festival, dass vieles davon einfach einen Impuls gibt für die Zukunft. Es gibt natürlich ein Projekt in der Vogelturm in Rasdorf, ja, der wird lange hier zu sehen sein und wirken, weil da werden Brutkästen für den Wanderfalken und die Schleiereule am Siloturm angebracht in Rasdorf. Und es kommt ein großes Bild, das mit die Vögel da abbilden wird auf dem Turm. Also das wird sicher lange zu sehen sein und lange wirken. Aber viele andere Projekte kann man davon ausgehen, dass auch diese Fortsetzungen finden oder Wiederholungen finden.
1: Passiert gelegentlich, dass irgendwelche Projekte von einem Viertel ins andere irgendwie übernommen werden? Von Idee her oder von dem Team, Realisationsteam her oder wird etwas umgesetzt halt auf verschiedenen Ortschaften, dass es etwas von ein kleiner Teil von dem Programm von einem Viertel dann in dem anderen, bei einem anderen Jahrgang zu sehen sind?
0: Jein, prinzipiell ist es möglich, es muss nur halt im nächsten Viertel neu aufgesetzt sein. Also es kann nicht eine Wiederholung sein. Also nur weil eine Theateraufführung ein Erfolg war beim einen Viertelfestival, es kann sie eigentlich nicht wiederholt werden beim nächsten Viertelfestival, sondern man kann sagen, okay, dieses Ensemble kann ein neues Stück einstudieren und einen neuen Raum spielerisch entdecken. Also so kann es funktionieren und so passiert es auch manchmal. Oder bei partizipativen Projekten ist es manchmal so, dass man sagt, okay, man arbeitet mit der Bevölkerung bei einem Viertelfestival etwas in einer Ortschaft und das Projekt findet dann in einer anderen Ortschaft mit einer anderen Thematik, aber mit demselben inhaltlichen Zugang dann wieder statt. Ist aber ein Juryentscheid und das müssen dann schon sehr spannende, sehr gute Projekte sein, wo man sagt, das sollte man in einer adaptierten Form, in einer der neuen Festivalregion angepassten Form wieder stattfinden lassen.

0: Wiederkehrer. Wie viele von den Realisatoren dieses Jahres, von den Projektteilnehmern, haben bereits ein Projekt hinter sich? Weil wir haben in der Geschichte vor etwa 11, 10 Jahren vielleicht ein Projekt schon beim Viertelfestival realisiert. Es war etwas ganz anderes als jetzt. Aber trotzdem ist es vielleicht doch etwas einfacher, noch einmal um also die Infrastruktur der Förderung zu benutzen. Gibt es bei den Projektteilnehmern viele, mehrere, wenig, die wiederholt auf diese Möglichkeit zurückgreifen, beim Viertelfestival dabei zu sein? Oder anders, ist es vielleicht eine Frage von Ehre in der Ortschaft wieder, also das Viertelfestival wieder in die Ortschaft zu sich reinzubringen?
1: Ja, das mit der Frage der Ehre, das ist, trifft sicher bei manchen sehr gut. Ja. Also man möchte dabei sein, man möchte den Hirsch im Ort haben. Ja. Und das führt natürlich dazu, nicht jede Ortschaft hat 5 verschiedene Kulturinitiativen und 10 verschiedene Künstlerinnen und Künstler, dass dieselben Akteure 4 Jahre später oder 8 Jahre später wieder ein Projekt einreichen und wenn das Projekt gut ist und spannend ist, dass das auch wieder genommen wird. Ja. In der Regel, wie viel Wiederkehrer es wirklich sind, kann man so nicht sagen. Es ist immer ein gewisser Prozentsatz an Personen und das kann manchmal auch nur Personen sein, aber in einer anderen Konstellation. Ja. Also das die mitgemacht haben vor 4, 8, 12 Jahren mit einem Verein, den es schon gar nicht mehr gibt. Und aber wie gesagt, also es kann dann durchaus sein, dass jemand, der ein Projekt

0: eingereicht hat, wieder eins einreicht. Und ja, also das ist durchaus legitim passiert. Ich schätze mal 10% bis ein Viertel der Projekte. Da sind Leute dabei, die das Festival schon aus irgendeiner Position heraus schon einmal kennengelernt
1: haben. Wir haben schon über die Eröffnungsveranstaltung geredet. Was und wann wird dann Schluss sein?
0: Ja, das Ende des Festivals ist am 19. Juli, Sonntag, 19. Juli. Da werden wir noch einmal, wir haben ja sehr schöne Projektfotos machen lassen. Die Fotografin Elli Jägel aus Großmugel hat ja alle Projekte, alle 53 Projekte in Form von sehr stimmungsvollen Schwarz-Weiß-Fotografien festgehalten fürs Programm, für die Viertelfestival-Seite im Internet. Und sie stellt im Fotofluss in Wolkersdorf von 16. bis 19. Juli aus, von jedem Projekt ein Bild. Und am 19. Juli ist dann Finissage und da können dann die Projekte nach Wolkersdorf kommen und sich ihr Foto von der Elli Jägel abholen.

0: außer von verschiedensten anderen Veranstaltern sind auch viele Schulen, die ein Projekt eingereicht haben und die dieses Projekt dann realisieren. Im Weinviertelfestival sind es schon in jedem Bezirk mehrere, die dabei sind. Wie spezifisch sind die Schulprojekte und wie viele Teilnehmer von den Schulen?
1: Die Schulprojekte sind ein wesentlicher Faktor beim Viertelfestival generell. Also wir laden die Schulen sehr offensiv ein, Projekte einzuladen, und wir freuen uns über alle Einreichungen, die kommen. In der Regel sind die Schulprojekte bis zu einem gewissen Budgetrahmen auch immer mit dabei und werden auch mitgenommen, weil es uns wichtig ist, dass Kinder und Jugendliche nicht nur als Besucherinnen und Besucher wahrgenommen werden, also als Kunst- und Kulturkonsumentinnen und Konsumenten, sondern dass sie als angeregt werden, selber künstlerisch tätig zu werden. Und das ist eher ein Thema, das in den meisten im Realschulwesen momentan nicht so ein zentrales Thema ist, ja, und wir danken und wir sind da wirklich dankbar für das Engagement aller Lehrerinnen und Lehrer, die sagen, wir machen im Rahmen vom Viertelfestival mit unseren Kindern ein Projekt, und da entstehen wirklich tolle Theateraufführungen, Musicalaufführungen, aber auch Ausstellungen, auch Auseinandersetzungen mit der Geschichte, mit der Zukunft, und die viele Projekte, das war jetzt bei dem Festival auffallend, die gehen ja auch ganz normal in die Jury hinein, wie alle anderen Projekte. Und obwohl sie einen Startvorteil haben, weil wir sagen, es ist uns wichtig, dass in den Schulen das stattfindet, viele dieser Projekte waren top gereiht von unseren Jurorinnen und Juroren. Das zeigt auch die Qualität der Einreichungen, die wir da haben.
0: Jury? Darüber haben wir gar nicht gesprochen. Wie viele Mitglieder der Jury und was sind dann die Kriterien, die darüber entscheiden, welches Projekt genehmigt wird?
1: Die Jury besteht großteils aus regionalen Initiativen und Künstlerinnen und Künstlern. Also wir schauen, dass wir auch aus jedem Genre jemanden in der Jury sitzen haben. Und es sind insgesamt circa 20 bis maximal 30 Personen in der Jury. Und die Kriterien sind natürlich die künstlerische und kulturelle Relevanz der Projekte. Es ist sehr stark auch die Regionalität. Also die Projekte müssen nachweislich eine Beziehung zu den Orten haben, wo sie stattfinden. Also das Viertelfestival ist kein Festival, wo das jeweilige Viertel zur Kulisse wird von einem Projekt, sondern das muss aus der Region heraus, aus dem Ort heraus entstehen. Und der dritte Punkt ist natürlich auch die Realisierbarkeit. Ja. Ist das machbar? Ist das mit den Budgets machbar? Und dann gibt es natürlich auch noch wichtige Faktoren, werden die engagierten Künstlerinnen und Künstler fair bezahlt? Fair Pay ist ein wichtiges Thema. Und als Entscheidungsgrund bei strittigen Themen ist, inwieweit, wir haben ja diese Aktion Klimaschonend Kultur veranstalten, inwieweit die Projekte diesen Kriterien entsprechen, sprich, dass darauf geachtet wird, dass nachhaltig beim Projekt gewirtschaftet wird.
0: Wenn man potenzielle Projektleiter dazu motivieren möchte, doch die Hürde auf sich zu nehmen und Ansuchen zu machen, was ist eigentlich die größte Hürde? Was habt ihr mitgekriegt? Weil ihr unterstützt sehr viel die Projektteilnehmer. Was sind die Probleme, mit denen sich vielleicht dann die Leute einfacher machen, ein Projekt anzusuchen?
1: Ja, man muss sich bewusst sein, ein Projekt beim Viertelfestival zu machen, ist Arbeit. Also das ist viel Arbeit, auch die Einreichung ist schon etwas, wo man sich hinsetzen muss, ein Projekt, einen Inhalt formulieren muss, eine Kalkulation erstellen muss, und das muss halt stimmen. Dazu sind ja auch unsere Beraterinnen und Berater in den Vierteln da, die Projekte begleiten und beraten. Und das Zweite ist, es ist ein Festival, wo jeder, der ein Projekt einreicht, auch selbst verantwortlich ist für das Projekt. Das heißt, Veranstaltungsanmeldung, AKM-Anmeldung etc., alles muss man selber machen. Das Viertelfestival selber ist nur die Plattform, die Projekte bewirbt, begleitet, aber jeder ist für das Projekt selber verantwortlich. Und das heißt, wenn man zum Beispiel als Künstlerin und Künstler ein Projekt einreicht, So kann man auch die schönste Idee haben und das tollste Projekt haben. Man muss sich bewusst sein, ich muss es auch umsetzen. Ja? Also ich bin mit der Theateraufführung, kann ich nicht damit rechnen, dass das Viertelfestival dann die Werbung macht und schaut, dass alles, die Anmeldungen funktioniert und die Spielorte zur Verfügung stehen. Nein, das muss man alles selber machen. Und das sind sicher die Hürden, allerdings auch der Reiz der Sache, dass in Niederösterreich einfach Menschen dazu motiviert werden, selber Kunst und Kultur zu machen und nicht nur zu konsumieren.
0: Wie ist es, wenn man zum Konsumenten, zum Veranstalter wird? Kriegt man es von dem Zentrum Kulturvernetzung St. Pölten mit, wie die Leute eigentlich in den Vierteln selbst, in den einzelnen Ortschaften zu Veranstaltern werden? Ist es eine Veränderung? Also man ist Konsument, man besucht kulturelle Veranstalten und dann irgendwann bekommt man den Reiz, und wenn wir hier in der Ortschaft auch doch etwas auf die Beine stellen.
1: Ich meine, meistens kommen die Einreichungen ja von Menschen, die schon ein gewisses Wissen ums Vereinswesen oder um das Veranstalten haben. Also es ist ganz selten der Fall, dass jemand ein Projekt einreicht, der noch nie irgendwo eine Veranstaltung durchgeführt hat. Und meistens, also das hat auch wenig Chancen genommen zu werden. Da geht es dann um die Umsetzbarkeit und das wird dann schon kritisch angeschaut. Die meisten Menschen sind ja schon einmal in einer Musikkapelle, Musikverein, in einer Theatergruppe, in einer Kulturinitiative tätig. Und dann wird halt überlegt, aha, wir wollen jetzt einmal was Größeres machen. Wir wollen einmal eine Veranstaltung machen mit einer größeren Reichweite, mit einem spannenden künstlerischen Konzept. Das ist natürlich ein Schritt weiter, ja, und dann, dazu sind auch unsere Beraterinnen und Berater da, die sagen, Achtung, aber da braucht es noch das oder da braucht es jenes oder da gibt es Künstlerinnen und Künstler, die sind genau für das geschaffen. Ja. Redet mit denen, wir vernetzen dann eben, ja, wir verbinden. Und um ihnen zu helfen, diese zusätzlichen Hürden zu nehmen.

0: Doch noch würde mich interessieren die Thematisierung der Viertelfestivale. Also diesmal ist es, was geht ab, das geht ab. Es sind immer so prägnante Schlagwörter, die jedes Jahr anders das Viertelfestival begleiten. Und trotzdem bringt man vieles unter. Also die tun eigentlich viel erlauben und nicht viel von der Willkommenszone wegschicken. Aber man muss irgendwie jedes Jahr aufs Neue etwas so Willkommendes auf die Beine stellen.
1: Ja, das Motto, es ist früher war es so, dass das Viertelfestival, da hat es eine Mottofindung gegeben, ja, und dann ist man zusammengekommen, hat ein Motto entwickelt, und das hatte schon seine Richtigkeit und war auch gut. Letztes Jahr im Ostviertel war es zum Beispiel Begegnungszone, aber wir haben uns jetzt gedacht, eigentlich wollen wir es möglichst offen halten. Wir wollen eigentlich nicht durch ein Motto einschränken, sondern eigentlich wollen wir schauen, was sind die Interessen in der Region? Was fehlt in einer Region? Was braucht es noch an Kultur und Kunst in einer Region? Weil in Österreich haben wir die glückliche Situation, dass es ja schon sehr viel gibt. Ja, also wir haben hier ein wirklich, wir sind in einem sehr kulturaffinen Land und haben hier viele Angebote. Und eigentlich ist es spannend, dass sich das Land Niederösterreich trotzdem über das Festival der Kulturvernetzung neugierig ist, was gibt es noch Neues, was gibt es anderes. Ja? Und deswegen haben wir die Fragestellung ganz bewusst gewählt, was geht ab? Und das Festival gibt jetzt die Antwort, das geht ab.
0: Wenn man die einzelnen Jahrgänge mitunter vergleicht, kann man vielleicht so ein Gespür dafür kriegen, wie verschieden die einzelnen Vierteln vom Niederösterreich sind. Oder ist das Angebot an sich sehr ähnlich, ob es in Weinviertel oder Mostviertel stattfindet?
1: Es hat natürlich jede Region seine Spezifika. Ja? Also in einer alpineren Region wie dem Mostviertel wird man automatisch andere kulturelle, künstlerische Zugänge finden als im Weinviertel, wo, wie der Name schon sagt, eine Fruchtpflanze besonders dominant ist. Ja? Also das sind natürlich auch Baustile sind unterschiedlich. Ja? Auch eine industriell geprägte Region ist anders als eine landwirtschaftlich geprägte Region. Ja? Kleinstädte haben ein anderes Angebot oder auch ein anderes kulturelles Leben als ein kleines Dorf, ein Anger. Ja? Und das ist natürlich schon etwas, wo jedes Viertel so seine Spezifika hat. Es gibt Dinge, die wird man überall finden, aber es gibt natürlich auch viele Sachen, wo man sagt, ah, das ist schon ein bisschen anders gedacht, ein bisschen anders wird da gearbeitet, erarbeitet die Dinge. Und das ist auch das Schöne, dass man sich da so ein bisschen auch nicht nur in eine Entdeckungsreise in die Viertel begeben kann, weil auch die sind ganz unterschiedlich, wenn man sich das Programm anschaut, sondern dass man sich auch jedes Jahr auf eine Entdeckungsreise in ein neues Viertel begibt, wo man durchaus Neues entdecken kann, das es im anderen Viertel vielleicht so nicht gegeben hat.
0: Bis zum 19. Juli läuft Weinviertelfestival 2026. Bis dahin gibt es noch viele Wochen und nicht nur Wochenenden, sondern auch unter der Woche Veranstaltungen, die zu besuchen sind. Du möchtest oder hast vor, eigentlich an sich alle oder mehr oder weniger alle 53 Veranstalter zu besuchen. Danach brauchst du aber 4 Wochen Urlaub, oder?
1: 4 Wochen sind es nicht, aber ich bin immer auf Urlaub, ja, also im Sommer, und das ist mir auch wichtig. Und ja, aber das war schon vor dem Viertelfestival so, und das hat jetzt das Viertelfestival nicht verändert.
0: Dann wünschen wir einen schönen Urlaub, aber davor sehr, sehr viele schöne Erlebnisse bei den Veranstaltern und bei den Veranstaltungen im Weinviertel.
1: Ja, danke für die Einladung, und ich freue mich auf viele spannende Radiobeiträge von Radio Y über unser Festival.
0: Danke, Martin.
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1: Stan Rigby war ein österreichisches Musikprojekt, über das ich leider nicht sehr viel zu sagen weiß. Nur, dass die Platten auf Cop Records erschienen sind und zum Teil recht erfolgreich waren. 1982 da entstand die Single Oh Boy, die heute als Opener unserer Sendung fungiert. Ein Lied, das anscheinend schon aus den 50er Jahren stammt und auch so klingt. Offenbar ein weiteres Beispiel dafür, dass man gute alte Platten in den 80ern noch einmal erfolgreich auf den Markt gebracht hat. Willkommen bei den Pseudo-Hits der 80er Jahre.

ein bisschen konkreter werden, kann ich nun bei Johnny Logan, dem irischen Sänger und Komponisten, der gleich mehrfach solo oder in Begleitung beim Eurovisions Song Contest mit dabei war. Seinen ersten großen Erfolg feierte er auf dieser Bühne gleich im Jahr 1980, als er mit What's Another Year den Bewerb für sich entschieden hatte. Nur der Startschuss für viele weitere Erfolge, denn mit What's Another Year war Johnny Logan jedenfalls wochenlang in den internationalen Charts vertreten. In Österreich, da war der beste Platz die Nummer 5, in Deutschland und der Schweiz kam er sogar auf Platz Nummer 2, während er in Großbritannien und in seiner Heimat Irland natürlich auf Platz Nummer 1 der Hitparade landete. Johnny Logan, What's Another Year.

Isley Jasper Isley war ein amerikanisches Soul- und Funk-Trio, das im Jahr 1985 mit dem Titel Caravan of Love international bekannt wurde. Und zufällig habe ich genau diese Single nun bei der Hand. Die Brüder Marvin und Ernie Isley hatten zuvor mit ihrem Schwager Chris Jasper in der Familienband die Isley Brothers gespielt, 1984 aber dann ihr eigenes Trio gegründet und schon ein Jahr danach, da ging mit der Karawane der Liebe dann die Post ab.

Ein eher kurzes Leben war Rosemarie Rosa Brecht beschert. Die deutsche Songschreiberin, Interpretin und Keyboarderin lebte nur von 1952 bis 1991. In den 80er Jahren, da war sie mit Nina Hagen und mit Mitgliedern der Gruppe Spliff befreundet und gründete 1982 das Projekt Cosa Rosa mit mehreren Singles, die sich aber allesamt schwer taten, in die Charts zu kommen. 1985, da gelang ihr ein Achtungserfolg mit dem Titel Millionen Mal, was sie nun offiziell zu einem Mitglied der neuen deutschen Welle machte. Schon wenig später musste sich, bereits vom Krebs gezeichnet, die Cosa Rosa aus der Musikwelt zurückziehen. Und so spielen wir sie heute auch in Memoriam.

Feel So Strong war ein Titel der südafrikanischen Band Hotline. 1983 wurde diese in Zusammenarbeit mit Steve Kekana und BJ Powers gegründet und auf den Markt gebracht, die Single. Und das zu einer Zeit, als in Südafrika noch Apartheid herrschte, also die strikte Trennung von Schwarz und Weiß. Bei uns wurde die Band nach einem Auftritt in der deutschen TV-Sendung Musikladen bekannt, den man sich übrigens heute noch auf YouTube ansehen kann. Hotline.

Während sie in Europa noch verkauften, da hatten die Amis in den 80er Jahren von Bee Gees und Co. schon die Schnauze voll und wollten einen anderen Song hören. Und da kam die aus Washington stammende Sängerin Shannon gerade recht. 1984 trällerte sie das Lied Give Me Tonight. Schon ein Jahr zuvor, da sorgte sie mit Let the Music Play für internationales Aufsehen. Bis weit in die 2000er Jahre herauf hat sie in der Disco-Szene mitgemischt. Shannons große Zeit waren aber die 80er Jahre.

Wolfratshausen ist durch die TV-Krimiserie Hubert und Staller bekannt. Doch aus Wolfratshausen, da stammte auch der bereits 2013 verstorbene Werner Gensmantel, besser bekannt unter seinem Künstlernamen Oliver Simon. Der blonde Schönling war Partner von Drafi Deutscher im Europop-Duo Mixed Emotions, aber auch als Solist unterwegs. Er war sowohl dem Schlager als auch der internationalen Popmusik zugetan und hat sein Gesangshandwerk bereits als Sängerknabe gelernt. Hier eine Platte aus dem Jahr 1988. Kiss You All Over, Oliver Simon.

0: Wenn Sie nun ratlos vorm Radiogerät sitzen, darf ich Ihnen sagen, ja, Sie haben recht, der Oliver Simon war nicht der Erste, der dieses Lied gesungen hat. Und während in den 80er Jahren die ganze Welt vor einem Atomkrieg Angst hatte, da hat die Musikbranche eben abgeräumt und sich genommen, was immer zu holen war.
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0: Und das galt nicht nur für den internationalen Bereich, sondern natürlich auch für die Schlagerwelt. In den 70er und 80er Jahren, da wurde Urlaub in Griechenland modern. Und das kam einem sportlichen 16-jährigen Burschen aus Griechenland zugute, der ein paar Jahre zuvor sich in Frankfurt niedergelassen hatte, um hier letztlich am Goethe-Institut Deutsch zu lernen und ein Studium in Philosophie und Germanistik aufzunehmen, welches er allerdings nicht abschloss. Denn der junge Costa Cordalis tingelte lieber durch die Bars und versuchte sich als Sänger. Als er 1971 dann seinen ersten Auftritt in der ZDF-Hitparade hatte, da war der künftige Weg klar. Hier ein Lied aus dem Jahr 1983. Ich mag dich, und genau das haben seine Fans damals auch zu ihm gesagt. Costa Cordalis.

Ja, unser Ausflug in die deutsche Schlagerwelt führte uns heute zu einem Griechen, zu Costa Cordalis. Hugh Lewis and the News sind nun an der Reihe. Die US-amerikanische Band entstand 1979 und war vor allem zwischen 1982 und 1991 erfolgreich. Sie waren für den Oscar, den Golden Globe und den Grammy nominiert, landeten Nummer 1 Hits und sangen im Spielfilm Zurück in die Zukunft mit, um nur einige Stationen zu nennen. Und 1986, da brachten Hugh Lewis and the News die Single Hip to be Square auf den Markt.

A Cappella-Musik ist immer schön anzuhören, wenn die darbietende Truppe es kann. Und die Flying Pickets, die konnten es. Ganz ohne Instrumente nahmen sie etliche Lieder auf und landeten damit sogar Welthits. Der Name Flying Pickets wurde übrigens beim mobilen Streikposten der englischen Bergarbeiter geklaut. Eine originelle Idee. Und da die Truppe auch ohne Instrumente unterwegs war, da konnten die Flying Pickets quasi auch als fliegende Band überall problemlos auftreten. Gesungen wurde dabei unter anderem auch das Lied Young and in Love.

Filmmusik ist nun dran. Nicht nur einmal wurde inzwischen der Streifen Beverly Hills Cop im Fernsehen wiederholt. Und immer wieder bin ich von Harold Faltermeyers Thema Axel F. begeistert, wohl der von Eddie Murphy verkörperten Hauptrolle von Axel Foley geschuldet. Der aus München stammende Faltermeyer, Faltermeyer sagen, war in Hollywood ein gefragter Komponist. Die Filmmusik Axel F. kam 1985 auch als Single auf den Markt und war in etlichen Ländern ganz vorne in der Hitparade zu finden. Damals hatten gute Instrumentalnummern auch noch eine Chance auf Chartplatzierungen.

Axel, F die Titelmelodie aus dem Polizisten-Verarschungsfilm Beverly Hills Cop. Die österreichischen Musiker, die waren in den 80er Jahren auch sehr gut am Markt vertreten. Das ist damals sogar dem KGB aufgefallen, oder besser gesagt der KGB, der Kurt Gober Band. Also steuerten sie auch ein paar Liedchen bei, die sogar in Deutschland, der Schweiz und Holland aufgelegt wurden. Ein Höhepunkt in der Karriere der Steirer war sicher auch die Einladung von Falco, beim Welthit Rock Me Amadeus als Chorsänger mitzuwirken. So darf man sich zwar geehrt fühlen, aber als Chorsänger macht man sich ja nun nicht wirklich einen Namen. Wenn man aber Lieder wie Ich denk nur an dich singt, sehr wohl. KGB, die Kurt Gober Band mit einer Single aus dem Jahr 1984.

Die Mehlschwalben sind nun bei uns zu Gast, oder besser gesagt die House Martins aus Nordengland. Diese Band gab es schon 1983, allerdings dann auch nur bis 1988, und in dieser Zeit, da haben sie öfter von sich hören lassen. Zum Beispiel haben sie das Lied Caravan of Love, das wir heute schon gehört haben, von Isley, Jasper Isley geklaut und zum Nummer 1 Hit gemacht. Hier aber nun ein Song aus dem Jahr 1986. Five Get Over Excited. Ja, ja, ein Fünfer in der Schule ist kein Weltuntergang. Man kann ja dann immer noch Seriendarsteller werden. Das war jetzt ein Hinweis für Sie und Ihre Freunde, falls Ihnen dieses Lied von den House Martins irgendwie bekannt vorkommt.

Mit einem etwas gewöhnungsbedürftigen Stimmchen kommen wir nun ans Ende unserer Sendung. Annika nannte sich die schottische Folksängerin, die Anfang der 80er Jahre eine Handvoll Hits hatte. Einer davon war Oh Shubidoo Lang aus dem Jahr 1982, der in Deutschland auf Platz Nummer 18 und in Österreich sogar auf Platz Nummer 8 der Hitparade landete. Nach diesen Ausflügen in die Popmusik, da konzentrierte sich Mary Sanderman, wie Annika mit bürgerlichem Namen hieß, dann wieder

Damit kommen wir wirklich zum Schluss der heutigen Sendung. Nenech Sherry wurde 1964 in Stockholm geboren und machte sich später als Hip-Hop-Künstlerin einen Namen. Ihre Mutter war Schwedin, ihr Vater kam aus Sierra Leone. Kein Wunder, dass ihr Schaffen von Kritikern in die Kategorie Weltmusik eingeordnet wurde. Ihre Single Manchild war 1989 dennoch ein schöner Erfolg. Platz Nummer 2 in Deutschland, Platz 4 in der Schweiz und Platz Nummer 6 in Österreich. Damit sagt Ewald Schingerling Dankeschön fürs Zuhören. Ich hoffe, Sie sind das nächste Mal bei den Hits der 80er Jahre wieder mit dabei. Für heute Tschüss, Ciao, Servus und auf Wiederhören.

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2: Hier ist Lilo Lengel mit Veranstaltungstipps für diese Woche. Ab 5. Mai bis zum 19. Juli findet unter dem Motto Was geht ab? Das Weinviertelfestival statt mit zahlreichen Events. In Rasdorf ist ab Dienstag, dem 5. Mai, der 50 Meter hohe Siloturm Projektionsfläche für das Kunstprojekt So lange. Eröffnung des internationalen Kunstprojekts in Kooperation mit Der Vogelturm von Silo Sophie ist um 14 Uhr. In der Pfarrkirche Karneuburg findet am Mittwoch, dem 6. Mai um 21 Uhr die Premiere von Plötzlich Mensch statt. Sie verspricht ein Erlebnis mit Artistik, Live-Musik und Medienkunst in berührenden Szenen und imposanten Bildern. Das Ruvi Musiktheater 2 präsentiert ab Donnerstag, dem 7. Mai, das Musiktheaterstück Kleine Schnecke, große Freundschaft am Kirchenplatz 1a in Wolkersdorf. Beginn dieser Uraufführung ist um 18 Uhr. Mental Border lautet der Titel der Ausstellung, die am Freitag, dem 8. Mai um 18 Uhr im Kunsthaus Ruschka in Dörfel 161 in Falkenstein eröffnet wird. Michaela Wrubkova und Alfred Ruschka widmen sich mit ihrer Kunst den mentalen Prägungen, die politische Grenzen hinterlassen und wie man sie überwinden kann. Wie Jugendliche sich für den Umweltschutz einsetzen, können sie ab Freitag, dem 8. Mai in Prag mit dem Trickfilm Leonie und der Umweltschutz von der Allgemeinen Sonderschule Poesdorf. Beginn der Uraufführung inklusive Rahmenprogramm ist um 9 Uhr in der Allgemeinen Sonderschule Poesdorf. Details zum gesamten Programm des Weinviertelfestivals gibt es auf www.viertelfestival.at. Und ein weiterer Tipp aus dem Programmfolder des Weinviertelfestivals ist der Pleil. Ist das Pleil-Kulturzentrum in Ruperstal, das nicht nur Konzerte mit hochkarätiger Besetzung bietet, sondern das Pleil-Museum und darüber hinaus täglich ein köstliches Frühstück, geführte Wanderungen und vieles mehr. Details zu allen Events des Pleil-Kulturzentrums finden Sie auf der Website www.pleil.at. Im Rathaus Mistelbach wird am Donnerstag, dem 7. Mai, die Ausstellung Kunst im Rathaus eröffnet. Präsentiert werden Werke von Christine Gutschim, Roswitha Koba, Michael Litzka, Erich Pleier und Silberscheu. Details erfahren Sie bei der Stadtgemeinde Mistelbach. Die Heckenkläscher sind am Donnerstag, dem 7. Mai im Café Altes Depot in Mistelbach zu Gast mit Back to the Roots ins Weinviertel. Konzertbeginn ist um 19.30 Uhr. Die Website-Adresse des Cafés lautet www.altesdepot.at. 7-4-T spielen am Freitag, dem 8. Mai im Stadtsaal Hollabrunn und feiern mit ihrem Konzert 30 Jahre, eine Nacht und null Kompromisse. Konzertbeginn ist um 20.30 Uhr. Karten gibt's bei Ö-Ticket im Regionenshop und im Stadtsaalbüro. Gerald Fleischhacker zeigt am Freitag, dem 8. Mai im Kulturhaus Rasdorf sein neues Kabarettprogramm Alter Nicer Mann. Beginn ist um 19.30 Uhr. Details zu Ihrer Kartenreservierung erfahren Sie via E-Mail an helmut.lutz@aon.at. Tobias Bötzelsberger moderiert nicht nur zum Beispiel Die Zeit im Bild im ORF, er ist auch Sänger und Songwriter. Am Freitag, dem 8. Mai, präsentiert er ab 19.30 Uhr im Konzerthaus Weinviertel in Ziersdorf unter dem Titel Prudence Lieder, die in den vergangenen 12 Jahren entstanden sind. Details zum gesamten Programm des Konzerthauses Weinviertel finden Sie auf www.konzerthaus-weinviertel.at. In der Sitzendorfer Kellergasse in Hollabrunn gibt es am Samstag, dem 9. Mai ab 15 Uhr wieder eine Kellergassenführung auf den Spuren der Kellerkatze mit Manfred Breindl. Details zu allen Events in der Sitzendorfer Kellergasse gibt es auf der Website www.kellerkatzenweg.at. Flöte und ihrem weichen, strahlenden Klang gewidmet ist der Abend am Samstag, dem 9. Mai, ab 20 Uhr im Kultursalon Niederleis mit dem Konzert von Nicole Henter, Adela Liculescu und Claudia Guarin und der Dramaturgie von Dolphy Danninger. Die Website-Adresse des Kultursalons Niederleis lautet www.kultursalon-niederleis.at. Die Showformation Irish Fire tritt am Samstag, dem 9. Mai, mit ihrer Show Pub Tales im Stockerauer Z2000 auf. Beginn ist um 19 Uhr. Weitere Informationen erfahren Sie via Website www.pubtales.at. Das waren die Veranstaltungstipps für diese Woche.
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1: Hallo und willkommen zur Sendung von Radio Prag International in deutscher Sprache. Im Studio für Sie ist Markéta Kachlíková. Erstmal seit Ende des Zweiten Weltkriegs findet in diesem Jahr das Pfingsttreffen der sudetendeutschen Landsmannschaft in Tschechien statt. Das Vorhaben sorgt aber hierzulande für einen heftigen Streit und stößt auf Gegenwind in der Regierung. Unser erstes Thema heute. Und die Sozialdemokraten bildeten eine der großen Flüchtlingsgruppen aus Deutschland nach Hitlers Machtergreifung. Von denjenigen, die nach 1933 Zuflucht in der Tschechoslowakei gefunden hatten, wurde hierzulande die SPD-Zeitung Neue Vorwärts herausgegeben. Alles Weitere hören Sie im Geschichtskapitel im zweiten Teil der heutigen Sendung. Zuerst aber das Neueste aus Tschechien.
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2: Der tschechische Außenminister Petr Matzinka reist am Freitag nach Berlin, wo er von seinem deutschen Amtskollegen Johann Wadephul empfangen wird. Matzinka hob in einer Pressemitteilung hervor, dass die deutsche Seite gerade den 8. Mai als Jahrestag des Kriegsendes für das Treffen ausgewählt habe. Dies sei eine wichtige Geste, die über die gewöhnliche Diplomatie hinausgehe, teilte der tschechische Außenminister am Donnerstag mit. Bei ihrem Treffen wollen beide Seiten mit einem Memorandum bestätigen, dass der deutsch-tschechische Zukunftsfonds seine Arbeit bis mindestens 2037 weiterführen kann. Zudem trifft sich Matzinka mit dem deutschen Vorsitzenden des deutsch-tschechischen Gesprächsforums Jörg Nürnberger, um in Plötzensee an die dort hingerichteten 677 tschechischen NS-Opfer zu erinnern. Der tschechische Premier Andrej Babiš hat die Ausrichtung des Sudetendeutschen Tages im Mährischen Brünn als unglücklich bezeichnet. Es gebe weiterhin eine Generation an Menschen hierzulande, die sich noch nicht mit den Dingen versöhnt hätte, sagte der Regierungschef am Mittwoch am Rande eines Besuchs in Ostrau. Laut Babiš wird niemand aus seinem Regierungskabinett am Sudetendeutschen Tag teilnehmen. Mehr zu dem Thema gleich in unserem Tagesecho. Der Waldbrand im Nationalpark Böhmische Schweiz ist gelöscht. Dies gab die tschechische Feuerwehr am Donnerstagvormittag bekannt. Die Einsatzkräfte übergaben den Brandort der Nationalparkverwaltung. Am Samstag war dort ein Feuer ausgebrochen, das bis zu 100 Hektar Wald erfasste. Mehrere hundert Feuerwehrleute kämpften mit Unterstützung einiger Löschhubschrauber gegen die Flammen. Die Brandursache ist weiterhin nicht geklärt. Einem Sprecher des Nationalparks zufolge soll das Feuer auf menschliches Handeln zurückgehen. Es war in der Nähe der Gemeinde Rinnartitze ausgebrochen. Das Wachstum der Industrieproduktion in Tschechien ist den vierten Monat in Folge gesunken. Im März gab es nur noch ein Plus von 0,9% im Jahresvergleich. Im Februar waren es noch 1,3% gewesen. Dies geht aus den Daten hervor, die das tschechische Statistikamt am Donnerstag veröffentlicht hat. Laut den Statistikern hielten vor allem die metallverarbeitende Industrie und bestimmte Bereiche des Maschinenbaus das Ergebnis im März noch in den schwarzen Zahlen. Der Prager Magistrat lässt 8 Statuen der astronomischen Uhr des Altstädter Rathauses restaurieren. Die erste Hälfte der Statuen werde am Montag abmontiert, gab ein Sprecher des Magistrats bekannt. Die gesamten Restaurierungsarbeiten sollen bis in den Herbst dauern. Die Kosten für die Erneuerungsarbeiten sind mit umgerechnet 15.000 Euro veranschlagt. Die Figuren der Uhr müssen regelmäßig restauriert werden, weil die Witterung und die Mechanik der Uhr sie beschädigt. Die astronomische Uhr stammt aus dem Spätmittelalter und wurde 1410 erstmals erwähnt. Und zum Schluss noch die Wetteraussichten. Am Freitag ist es in Tschechien meist heiter bis wolkig. Nur vereinzelt kann es noch zu Schauern kommen, ansonsten ist es trocken. Die Tageshöchsttemperaturen liegen bei 15 bis 21 Grad.
1: Das waren die Nachrichten mit Till Janzer. Sie sind bei Radio Prag International. Es folgt unser Tagesecho. Der Sudetendeutsche Tag soll in diesem Jahr erst
3: ausgewertet, auch abgeglichen.

0: könnte das sein, dass man eben mehrere Zeugen auch für die Ereignisse hatte, dann zusammengefasst und wiederum als Berichte in das Reich, ja, geschmuggelt häufig dann auch. Das war das eine. Und das andere war aber auch dann Positionen der SPD eben im Exil in das Deutsche Reich zu bringen, um ein bisschen zu gucken, wie kann man jetzt gegen den Faschismus doch auch Widerstand leisten, auch wenn man nicht mehr im Land ist.
1: Einer der wichtigsten Texte war das Prager Manifest, das Ende Januar 1934 im Neuen Vorwärts erschien. Mit ihm rief die SOPAD zum revolutionären Sturz des Hitlerregimes auf. Jens Hartung ordnet das Manifest ein.
2: Es war also quasi ein Abschluss der Debatte darum, ob man im Deutschen Reich eine Form des Widerstandes findet, der aber traditionell ja auch in der SPD geprägt war von einem möglichst legalen Weg. Es war klar, dass es den nicht mehr geben wird. Und insofern war die Notwendigkeit da, die Sozialdemokratie neu zu bestimmen und ihre Haltung zu der Situation klarzumachen. Und das war der Grund, warum sie in Prag dann im Grunde genommen ein Manifest aufgesetzt haben.
1: Während die Ausgabe 33 des Neuen Vorwärts mit dem Prager Manifest sicher noch über funktionierende Kanäle nach Deutschland gelangte, wurde mit der Zeit der Vertrieb immer schwerer. Thomas Oellermann.
3: In den ersten Jahren funktioniert das Ganze noch, weil du hast die Leute, die das über die Grenze schmuggeln und du hast die Leute, die es noch entgegennehmen können. Aber die Verfolgung wird einfach stärker. Und deswegen werden nach und nach einfach solche widerständigen Kreise ausgeschaltet, also auf der deutschen Seite. Das heißt, irgendwann zerbricht so dieses Distributionsnetz, mit dem man diese Zeitung irgendwie noch quasi flächenmäßig verteilen könnte. Und das ist das große Problem. Und auch werden noch Leute an der Grenze geschnappt. Und jeder, der geschnappt wird, kann ja auch nicht einfach so ersetzt werden. Es waren oftmals dann auch sudetendeutsche Sozialdemokraten, zum Beispiel Leute aus dem Touristenverein Naturfreunde, die also die Wege kannten über die Berge, durch die Wälder und so. Aber auch die waren natürlich nicht immer komplett sicher. Also da sind auch viele geschnappt worden. Und deswegen lässt das dann, glaube ich, in den Jahren dann immer mehr auch nach. Also dieser Schmuggel und dieser Versuch, da so einen SPD-Widerstand aufrechtzuerhalten.
1: Ab Sommer 1937 versuchten die tschechoslowakische Regierung und Staatspräsident Edvard Beneš laut Peter Lange dann wohl, die Aktivitäten von Exilgruppen gegen das NS-Regime zu unterbinden. Man wollte wohl Berlin beschwichtigen. Die SOPAD jedenfalls verließ in der Folge das Land und verlegte ihren Sitz bereits 1938 nach Paris, also noch vor der Besetzung Böhmens und Mährens durch Hitlerdeutschland, der Mitte März 1939 erfolgte. Auch der neue Vorwärts zog in die Stadt an der Seine um.
2: Die Entscheidung für Tschechien hatte eben was damit zu tun, dass man die Grenzregion gut strukturieren konnte mit den eigenen Grenzbüros, die dann aufgemacht worden sind, dass die sudetendeutschen Sozialdemokraten da sozusagen muttersprachlich zur Seite standen. Und das alles ist in Frankreich so nicht der Fall, zumal der Druck im Deutschen Reich natürlich immer größer geworden ist. Also auch die Gefahr, den Leute ausgesetzt waren, die dann im Deutschen Reich sowas verteilen, die war natürlich immens gewachsen.
1: In Paris erschienen nur noch einige Ausgaben des Neuen Vorwärts. Kurz vor dem deutschen Einmarsch im Mai 1940 wurde das Erscheinen der Zeitung aber eingestellt. Friedrich Stampfer war ebenfalls nach Paris gegangen. Und weiter Thomas Oellermann.
3: 1940 kommt dann der Einmarsch deutscher Truppen und dieser Rest der Exilorganisation SOPAD setzt sich dann halt recht schnell fluchtartig in den Süden Frankreichs ab, weil man eben Fluchtwege sucht. Die einen denken, man könne in Marseille auf Schiffe gelangen, um in die neue Welt zu fahren. Andere wollen über die Pyrenäen nach Spanien, nach Portugal, um dann auch nach Großbritannien und die USA zu kommen. Stampfers Schicksal ist ganz gut geschildert worden durch seine Tochter. Die hat ein Tagebuch über diese Flucht geschrieben und da zeigt sich eben, dass die Familie Stampfer über die Pyrenäen gegangen ist. Dann nach Spanien, war ja auch ein faschistischer Staat, also auch nicht so ganz einfach. Und sie gelangen dann letztlich nach Lissabon, Portugal und können dann per Schiff nach Amerika fahren, wo die Familie dann die restliche Kriegszeit verbringt. Und nach dem Krieg kommt dann Stampfer zurück nach Westdeutschland und stirbt 1957 im Taunus.
1: Zu Stampfer hat im Übrigen der heutige stellvertretende Chefredakteur des Vorwärts, Kai Döring, einen kleinen persönlichen Bezug, wie er schildert. Und zwar dadurch, dass
0: Friedrich Stampfer mich jeden Morgen ein Stück auf meinem Weg zur Arbeit begleitet, weil ich immer von der U-Bahn durch die Friedrich-Stampfer-Straße gehe. Die ist sehr kurz und es gibt, glaube ich, auch nur ein Haus, das ist die AOK-Zentralverwaltung. Aber es gibt sie, die Friedrich-Stampfer-Straße führt dann eben zum Willy-Brandt-Haus. Und ja, das ist irgendwie schön, dass er da dann doch so in der Erinnerung auch ein bisschen weiterlebt.

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2: Guten Tag, am Mikrofon begrüßt Sie Marika Antaschowa.
1: Nachrichten.
2: Minister Blanár begrüßt den Waffenstillstand zwischen der Ukraine und Russland. Die Slowakei erhielt weitere Tranchen aus dem Wiederaufbauplan. Minister Šaško leugnet eine Gefährdung der Gelder für das Krankenhaus in Prešov. Der slowakische Außenminister Juraj Blanár hat am Dienstag aufgerufen, die von der Ukraine und Russland angekündigten Waffenstillstände zur Deeskalation der Spannungen zu nutzen. Wie er erklärte, schaffen sie Raum für die Fortsetzung der Friedensverhandlungen. Gleichzeitig betonte er, dass die slowakische Regierung weiterhin den diplomatischen Dialog, friedliche Lösungen und die Einhaltung des Völkerrechts fördert. Durch eine Verordnung des russischen Präsidenten Wladimir Putin wurde ein einseitiger Waffenstillstand bei den Kämpfen gegen die Ukraine für den 8. und 9. Mai anlässlich des 81. Jahrestags des Sieges der Sowjetunion im Zweiten Weltkrieg angekündigt. Der ukrainische Präsident Volodymyr Zelensky erklärte einen Waffenstillstand ab Mitternacht vom 5. auf den 6. Mai. Die Slowakei hat am Dienstag Mittel aus der 6. und 7. Tranche des Wiederaufbau- und Resilienzplans in Höhe von insgesamt über 1,2 Milliarden Euro erhalten. Das Land bekam bereits mehr als 5,2 Milliarden Euro von den insgesamt bereitgestellten 6,4 Milliarden Euro, teilte das Amt des stellvertretenden Ministerpräsidenten für den Wiederaufbauplan und Wissenswirtschaft mit. Bildungsminister Tomasz Drucker, der mit der Leitung dieses Amtes betraut ist, sagte: Diese 1,2 Milliarden Euro bedeuten modernere Krankenhäuser, besser ausgestattete Schulen und besser zugängliche Dienstleistungen für Menschen. Aus den Mitteln wurden beispielsweise die Barrierefreiheit von weiterführenden Schulen, die Unterstützung von ambulanten Einrichtungen der Primärversorgung und Stipendien für begabte Studierende finanziert. Die für den Bau des Militärkrankenhauses in Prešov vorgesehenen Mittel aus dem Wiederaufbauplan sind nicht gefährdet, sagte Gesundheitsminister Kamil Šaško am Dienstag. Er reagierte damit auf Behauptungen, dass die Slowakei infolge der Aussetzung des Krankenhausbaus fast 200 Millionen Euro verlieren könnte. Er versicherte, dass die Meilensteine des Wiederaufbauplans eingehalten werden. Das Verteidigungsministerium hatte im vergangenen Herbst einen Vertrag über den Ausbau und die Modernisierung des Krankenhauses abgeschlossen, die Arbeiten jedoch letzte Woche ausgesetzt. Grund dafür ist eine Qualitätskontrolle an den tragenden Bauteilen des Gebäudes. Verteidigungsminister Robert Kalinjak gab zu, dass sich der Termin für die Fertigstellung des Krankenhauses verschieben könnte. Laut dem Amt des stellvertretenden Ministerpräsidenten für den Wiederaufbauplan und die Wissenswirtschaft haben die Änderungen keinen Einfluss auf die Verfügbarkeit von Mitteln aus dem Wiederaufbauplan. Oppositionsabgeordnete von KDH, PS, SAS und die fraktionslose Parlamentarierin Jana Bito-Ciganikova initiieren die Einberufung eines außerordentlichen Gesundheitsausschusses. Die Nachrichten entstammen Meldungen der Presseagentur TASR.
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2: Das Verfahren für die Parlamentswahl aus dem Ausland soll geändert werden. Künftig würde die Stimmabgabe in den Auslandsvertretungen erfolgen, nicht mehr per Briefwahl. Gleichzeitig soll die Möglichkeit der Wahl aus dem Ausland auch auf die Präsidentschaftswahl ausgeweitet werden. Dies geht aus einer Novelle zum Gesetz über die Bedingungen zur Ausübung des Wahlrechts hervor, die vom Parlament am Dienstag in die zweite Lesung gebracht wurde. Laut den Abgeordneten der Koalitionspartei Smer SD, die hinter der Novelle stehen, trägt die neue Regelung einer langjährigen Forderung der im Ausland lebenden Wähler Rechnung. Diese besteht darin, bei landesweiten Wahlen ihre Stimme in den Vertretungen persönlich abgeben zu können. Dadurch ermögliche man die Ausübung des Wahlrechts in dem Staat, in dem sich die Wähler zum Zeitpunkt der Wahl aufhalten, ohne dass sie in die Slowakei reisen oder die mit der Briefwahl verbundenen Formalitäten erledigen müssen. Mit der Änderung der Bestimmungen mache die Regierungskoalition deutlich, dass ihr die außerhalb der Slowakei lebenden Menschen gleichgültig sind, denkt der Chef der Oppositionspartei SAS Branislav Gröling. Der Vorsitzende der oppositionellen PS, Michal Šimečka, teilte mit. Heute hat der Nationalrat in dieser Sitzung allen Menschen in der Slowakei ein Signal gesetzt. In einer Zeit, in der die Kraftstoffpreise erneut steigen, ein Einfrieren der EU-Fonds droht und die Wirtschaft in eine Rezession stürzt, interessieren sich die Abgeordneten für nichts davon. Das Wichtigste, was sie heute klären müssen, ist die Abschaffung der Briefwahl. Jedem ist klar, und das kam auch in der Debatte zum Ausdruck, dass die Abschaffung der Briefwahl nur ein einziges Ziel hat, damit weniger Wähler, die eine Veränderung wollen, ihre Meinung äußern können. Die Koalitionsparteien Hlas SD und SNS kündigten ihre Anmerkungen zu dem Entwurf an. Der Vorsitzende der Hlas SD-Fraktion Robert Buzi erklärte: Wir kommunizieren noch mit dem Innen- sowie mit dem Außenministerium und wollen, sofern es unsere wie auch die ausländische Gesetzgebung zulässt, einen Änderungsantrag vorbereiten. Wir wollen die Anzahl der Orte erhöhen, in denen Wahllokale eingerichtet werden können, damit dies nicht nur in den Vertretungen möglich ist, sondern auch in anderen Räumlichkeiten, in denen Wahllokale geschaffen werden könnten. Wird die Novelle im Parlament verabschiedet, soll sie am 1. September dieses Jahres in Kraft treten.
3: Guten Tag, liebe Hörerinnen und Hörer, und herzlich willkommen zum Magazin von Radio Slowakei International. Am Mischpult begrüßt Sie Eva Majelska und am Mikrofon ist Juraj Pavlovic. In der heutigen Sendung widmen wir uns der Kernenergie bzw. den kleinen modularen Reaktoren. Anschließend berichten wir über den Biber, der die slowakische Landschaft stärker prägt, als man auf den ersten Blick vermuten würde. Wir wünschen Ihnen angenehmes Zuhören.
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3: Die Slowakei setzt bei der Stromerzeugung seit Jahrzehnten stark auf Kernenergie. Schon heute kommen rund 60% des im Land erzeugten Stroms aus den beiden Atomkraftwerken Jasovské Bohunice und Mochovce. Wenn künftig auch der vierte Block in Mochovce ans Netz geht, könnte der Anteil der Kernenergie noch weiter steigen. Bei der Atomkraft herrscht in der Slowakei ein langfristiger politischer Konsens, denn sie gilt parteiübergreifend als ein zentraler Pfeiler der Energieversorgung. Gerade sie soll die Versorgungssicherheit garantieren, die Abhängigkeit von fossilen Brennstoffen verringern und beim Klimaschutz helfen. Auch der schrittweise Abschied von russischem Kernbrennstoff wird politisch vergleichsweise breit mitgetragen. Der slowakische Betreiber der Atomkraftwerke Slovenské elektrárne hat bereits einen Vertrag mit dem US-Unternehmen Westinghouse über künftige Brennstofflieferungen abgeschlossen. Zwei große Kernkraftwerke in einem kleinen Land, das ist bereits ein deutliches Zeichen für den slowakischen Atomkurs. In Fachkreisen wird inzwischen aber auch über eine weitere Möglichkeit gesprochen, und zwar über die kleinen modularen Reaktoren. Gemeint sind kleinere Reaktoreinheiten mit einer Leistung von meist bis zu 300 Megawatt. Sie sollen nicht wie klassische große Atomkraftwerke vollständig vor Ort entstehen, sondern stärker aus vorgefertigten Modulen zusammengesetzt werden. Befürworter erwarten davon kürzere Bauzeiten, flexiblere Einsatzmöglichkeiten und eine leichtere Einbindung in die bestehenden Energiesysteme. Auch in der Slowakei gibt es bereits erste Studien und Überlegungen, wo und wie solche kleinen Reaktoren künftig eingesetzt werden könnten, etwa zur Strom- oder Wärmeerzeugung, aber auch für die Industrie. Von einer schnellen Umsetzung können aber keine Rede sein, sagte Experte für nukleare Sicherheit und früherer Präsident der Europäischen Kernenergiegesellschaft Wladimir Slugeň.
4: Was die Kernenergie weltweit und auch in der Slowakei ausbremst, ist das Wort Postponing, also das ständige Verschieben. Derzeit ist es nicht realistisch zu erwarten, dass in Europa vor dem Jahr 2035 ein kleiner modularer Reaktor gebaut wird. Alle beteiligten Länder wollen nicht die Ersten sein, die einen Prototyp errichten. Sie wollen lieber auf eine bereits erprobte Technologie warten. Das ist ein vernünftiger Ansatz, der viel Geld sparen kann. Deshalb überwiegt auch hier eine eher konservative Herangehensweise.
3: Mit anderen Worten, auch wenn die Technologie in der Slowakei auf Interesse stößt, dürfte sie frühestens in der zweiten Hälfte der 2030er Jahre praktisch relevant werden. Hinzu kommt, dass in Europa der Einsatz kleiner modularer Reaktoren nicht ganz so naheliegend ist wie in manchen anderen Teilen der Welt. Wladimir Slugan zufolge lohnen sie sich vor allem dort, wo es kein dicht ausgebautes Stromnetz gibt, zugleich aber viel Energie für lokale Industrie gebraucht wird, etwa in abgelegenen Regionen Chinas, Kanadas oder Sibiriens. Für die Slowakei heißt das, dass die kleinen modularen Reaktoren die großen Atomkraftwerke wohl nicht ersetzen werden. Sie kämen eher als Ergänzung in Frage, etwa für bestimmte Industriestandorte, für die Wärmeerzeugung oder für Regionen, in denen ein kleinerer, flexibel einsatzbarer Reaktor sinnvoll sein könnte.
4: Wir verschließen den kleinen modularen Reaktoren nicht von vornherein die Tür. Sie eignen sich zum Beispiel zur Abdeckung der Regelleistung, also dazu, Schwankungen im Stromnetz auszugleichen. Ich denke da an etwa 2 bis 4 Blöcke mit 200 oder 300 Megawatt. Diese Reaktoren haben neben der Stromerzeugung aber noch weitere Vorteile. Sie könnten zum Beispiel bei der Herstellung von Wasserstoff eingesetzt werden. Ein kleiner modularer Reaktor, der mit Helium gekühlt wird, kann relativ günstig Wasserstoff erzeugen. Weitere Einsatzmöglichkeiten gibt es in der Papierindustrie, in der Wärmeversorgung oder in der chemischen Industrie, also überall dort, wo höhere Prozesstemperaturen gebraucht werden, zum Beispiel um die 200 Grad Celsius. Dafür braucht man aber eine klare Vorstellung davon, was wir in 20 oder 30 Jahren herstellen wollen. Danach müsste man dann auch die Energieinfrastruktur ausrichten.
3: Noch ist das allerdings eher ein Zukunftsszenario als industrielle Praxis. Kommerzielle Anlagen, die einen kleinen modularen Reaktor bereits nutzen, gibt es in Europa bislang nicht und die ersten Projekte werden frühestens für die 2030er Jahre erwartet. Sollte es dabei jedoch zu einem technologischen und wirtschaftlichen Durchbruch kommen, könnte das auch für die Slowakei große Auswirkungen haben. Denn auch für die größten Industriestandorte des Landes würden sich dadurch neue Möglichkeiten eröffnen.
4: Über kleine modulare Reaktoren wird auch im Zusammenhang mit dem Stahlwerk US Steel in Košice nachgedacht. Wenn man dort künftig Elektrolichtbogenöfen einsetzen würde, versorgt von 4 Blöcken mit jeweils 200 Megawatt, könnte das die klimafreundlichere Stahlproduktion deutlich voranbringen. Noch weiß aber niemand, ob eine solche Lösung auch bezahlbar wäre.
3: Technologisch sind kleine modulare Reaktoren nicht völlig neu. Wie Wladimir Slugin betont, werden kleinere Reaktoren seit Jahrzehnten etwa in U-Booten oder in der Forschung eingesetzt. Auch viele heutige Konzepte beruhen nicht auf einer völlig neuen Reaktorphysik, sondern auf bekannten und erprobten Reaktortypen, vor allem auf Druckwasserreaktoren, wie sie auch in großen Kernkraftwerken verwendet werden. Neu ist eher der Anspruch, diese Technologie kleiner, standardisierter und möglichst serienmäßig zu bauen. Genau darin liegt aber auch die offene Frage. Erst wenn solche Reaktoren tatsächlich in größerer Zahl produziert, genehmigt und betrieben werden, wird sich zeigen, ob sie auch wirtschaftlich konkurrenzfähig sind. Die heutige Debatte knüpft jedoch an ältere Erfahrungen an, denn kleine Reaktoren wurden schon lange dort eingesetzt, wo auf engem Raum verlässlich Energie gebraucht wurde.
4: Auch Atom-U-Boote haben ungefähr vergleichbare Leistungen. Solche U-Boote, aber auch Eisbrecher, verfügen gewöhnlich über 2 Reaktoren mit einer Leistung in einer ähnlichen Größenordnung. Es gibt aber auch mikromodulare Reaktoren mit nur etwa 10 Megawatt. Das entsprach zum Beispiel ungefähr der Leistung des ersten Atom-U-Boots Nautilus, das 1954 erstmals auslief. Auch das erste nuklear angetriebene Frachtschiff, die amerikanische Savannah, hatte eine Leistung von rund 16 Megawatt. Man kann dementsprechend sagen, und ich mache daraus kein Geheimnis, dass es sich bei den kleinen modularen Reaktoren im Grunde um eine Weiterentwicklung von Militärtechnik handelt. Diese Schiffsreaktoren wurden stetig optimiert und um moderne Sicherheitssysteme und aktuelle Steuerungstechnik ergänzt. So haben sie ihren heutigen Stand erreicht, den wir als fortschrittliche kleine modulare Reaktoren bezeichnen.
3: Die kleinen modularen Reaktoren gelten potenziell als sicherer oder zumindest einfacher beherrschbar als die großen konventionellen Reaktoren. Nicht nur, weil sie kleiner sind und weniger Kernbrennstoff pro Einheit enthalten, sondern auch deshalb, weil sie oft auf passiven Sicherheitssystemen beruhen. Das bedeutet aber nicht automatisch, dass sie risikofrei sind. Es handelt sich weiterhin um Kernreaktoren, die mit radioaktivem Material und abgebranntem Brennstoff arbeiten.
4: Passive Sicherheitselemente bedeuten, dass man Erfahrungen nutzt, die über Jahrzehnte gesammelt werden und dass man natürliche physikalische Gesetze für den Schutz einsetzt. Genutzt werden zum Beispiel die Schwerkraft oder die natürliche Ausdehnung, damit das Kühlmittel von selbst zirkulieren kann. Viele Konzepte solcher Reaktoren brauchen überhaupt keine Pumpen. Wenn es also zu einem Verlust der Stromversorgung kommt, wie etwa in Fukushima, dann würde das die Nachkühlung des Brennstoffs und die Sicherheitssysteme nicht unmittelbar außer Kraft setzen. Ausgeschlossen wurden inzwischen auch klassische

0: Sie stehen im Mittelpunkt unseres gemeinsamen Projekts, denn in Italien kommen sie häufig vor, bei uns bislang noch kaum. Darüber hinaus wollen wir generell jene Tiere untersuchen, die sich in der Nähe von Flüssen bewegen, seien es Füchse, Igel, kleine Nagetiere, aber auch freilebende Fleischfresser und Rehe.
1: Derzeit konzentrieren sich die Forschenden in Košice jedoch noch auf den Biber, denn diese Tierart zählt heute dank erfolgreicher Wiederansiedlung zu den sich ausbreitenden Arten in Europa. Besonders in der zweiten Hälfte des 20. Jahrhunderts breitete er sich rasch aus, vor allem im Einzugsgebiet der Donau. Die größten zusammenhängenden Bestände finden sich derzeit in Mittel- und Osteuropa sowie in Skandinavien. Die Rolle des Bibers als möglicher Überträger wassergebundener Krankheitserreger beruhe jedoch laut der Slowakischen Akademie der Wissenschaften bislang nur auf indirekten Daten und sei nicht eindeutig geklärt. Für die Trinkwasserversorgung stellt seine Präsenz kein grundsätzliches Problem dar, da diese entsprechend aufbereitet wird. Vorsicht ist jedoch geboten, wenn Menschen unbehandeltes Wasser aus kleinen Bächen in freier Natur trinken, vor allem dort, wo auch Biber leben. Das war unser heutiges Magazin von Radio Slowakei International. Eva Medelska am Mischpult und Juraj Pavlovic am Mikrofon danken Ihnen fürs Zuhören und wünschen noch einen schönen Tag. Bis zum nächsten Mal. Auf Wiederhören.
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